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1: Um 5:05 dann den ersten Kehr, die erste Kehr, der Blick auf die Straße, du gehst nach nächste Formellen, trullt alles so wie es soll. 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
2: An einem 7 Minuten auf Palver, der Blick auf die Straße war schon genug los. 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
8: Aktuell haben wir noch immer drei Accidente, also just beikommen. Auf der ersten Autobahn Richtung Hollerisch, zwischen dem Zesinger Kreuz und Hollerisch, da konnten zwei Autos sich zu parken, stehen aber auf der Pannenspur. Da kommt schon keine Entfernung vom Accident auf der National 8 am Ausgang von Geischel Richtung Kreuzerbuch. Ein Auto hier am Kuh, das ist von also weiterhin auf der Platz eine Spur blockiert. Viele Accidente haben auch immer CR189 zwischen der Simafarm und Giervel, ein Auto hier am Kuh eine Spur blockiert. Auto und Paar noch weiterhin auf der Erle Autobahn Richtung Erl zwischen dem Bridel am Mama. Hier ist Pannenspur blockiert. Andere denken von mir nach sehr der Appell. Plätzeweise sind Straßen noch immer relativ nass. Es dreht doch noch immer ein bisschen. Es können also Rutsche sind, vielleicht auch plätzeweise Aquaplaning. Passt also, wenn schief die F-Teste wieder konditionieren.
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3: 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In aktuell haben wir noch immer 2 Accidenter fehlen, ein auf der A7 Richtung Stadt. Am Schluss von der Abfahrt Waldhaf verkrutten ein Auto, eine Kamera sich zu parken, die Abfahrt sei verkürzt. Accidenter noch weiterhin auf der National 8 am Ausgang von Geischeler Richtung Kreizerbuch, ein Auto hier am Kuh, sich dies also auch noch weiterhin auf der Platz. Auto und Pan haben wir dabei gekriegt zu Hollerisch auf der Hecht von der Kirch, respektive direkt auf der Kreuzung von der National 56 und der National 4. Ein Auto steht wirklich ganz schlecht, wie Schmerzen auf der Kreuzung, das muss der ein bisschen am Führer von der Donau sieht, dann kam ja ein paar noch weiterhin an der Avenue de l'Europe National 31 zu Peting, respektive bei Tisch, dem Skatepark an dem Rond Point Bifires, Engspur blockiert, das Stau doch ein bisschen zurück. Und auch weiterhin Auto ein paar noch auf der A6er Richtung Arel, Tisch dem Bridel am Mama, hier ist Pannenspur gesperrt. 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
1: Aber das tut zum Mellegut Accident auf der N8 am Ausgang von Geischel Richtung Kreizerbuch. 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
8: Was das von der Straßen zu melden, um gleich 4 Minuten ab 10 Busanpan zu Aseburg. 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
2: Halb 11 guckt mein Gott, Straßenaccident an der Avenue de la Liberté zu Niederkur. 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
11: Eine Ullespur tischt Weiler an dem Gros stehen. 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

0: Trafikinformation noch. Und zwar ist ein Accident geschehen auf der A6er Richtung Gasbrüch. 400 auch die Bridel, Kamion, Autokuten sich zu parken. 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
4: Das sind nicht überall so ganz gemütlich auf unseren Strassen. Manchmal Trafikreporter melden viel Urlaub auf der Straße. Ein Urlaubspur zwischen Notem und Kaunriff. Zwischen Kaunriff an dem Stausee bei den Mauern. Da an der Keier heißt es. Und dann noch zwischen Unspa und Bilstriff. Ein großes Urlaubspur an der Keier. 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Ein Accident haben wir auf der A6er Richtung. 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
5: Accident op der Aarler Richtung Stadt führen das auch die Bridel, Kamio gehen Auto, Pannen an die Riedspur sind halb blockiert mit aktuell do 4 Kilometer Stau. 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
2: Es sind 3 Minuten auf 1:30.
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2: All die offiziell gemeldeten Accidenten, die ich vielein hatte, sind geraumt. Da rollt also rum normal auf der Areler, an der Avenue de Luxembourg zu Niederkärching, noch an der Beterburgstraße zu Hesper. Kein Accident mehr. Trafikreporter melden wir ein Auto, und zwar hat es gerabbelt oder hat ein Auto am Griff, das Schmerzes Richtung Karlshaft. Das ist in einer Köhe geschieht, ziemlich gefährlich. Da ist auch viel Bulli und Knaschen an der Straße. Da ist also besonders gut aufpassen, auch an der Köhe, wo das Accident am da geschieht. Das meldet wie Trafik Reporter von der Episode tun, könnt ihr das gerne mitteilen, WhatsApp 627-306-305 und durch den Rehen haben wir eben aktuell auch schlechte Straßenverhältnisse. 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

0: 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Accident zu Beteburg am Raum, wo er der Hecht von der Beteburger Gare. 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
1: Accident zu Betebüsch am Rampe, ab der Hecht von der Betebüscher Gat, zwei Autos drauf verwickelt, eine Spur ist blockiert, du gehst schlecht lang. Schon ein paar Trafikreporter haben wir einen Accident gemeldet, und zwar aus der Geschichte zwischenmärzig Richtung Karelshaft, was dort in den Griff gegangen und einen Keier. Das ist relativ gefährlich, du hast viel Wasser, Dreger noch stänger der Straße, du hast besonders gut aufpassen, wenn du in der W so ziehst. 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

0: Accident zu Handel kritisch gemeldet an der Brandenburger Straße, dass den C377 schon Motto aus am Kuh Engspur blockiert, Rettungsdienste sind auf der Platz.
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3: Es sind 3 Minuten auf 2:30.
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3: Accident zu Handel an der Brandenburger Straße, Motto am Kuh, Engspur blockiert, Rettungsdienststropper Platz, grabbelt durch zu Beteburg, am Rampe ab der Hecht von der Beteburger Gar. 2 Autos sind darauf verwickelt, durch Heuer ist Engspur blockiert, aber wenn es zum viele Rene raufkommen, sind wir aktuell platzweise schlecht, Straßenverhältnisse. 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
1: Accident zu Tandl an der Brandenburger Straße, Motor am Q1-Spur blockiert, Rettungsdienst droppt der Platz, dann wird auch gerabbelt zu Beteburg am Rampo ab der Hecht von der Beteburger Gat, zwei Autos am Q1-Spur blockiert, da geht es schlecht lunch. So, die habt ihr den Trafik hund, könnt ihr gerne mitteilen, WhatsAppen auf der 627, 306, 305.
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4: 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Mam Laurent Gilander.
1: Guten Mittag.

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8: Sind 3 Minuten auf halb.

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6: Am Moment also Treif mit wenig Abklärungen an Temperaturen knapp inner 20 Grad. An der nächsten Nacht war es dann drischen bei 6 bis 11 Grad. 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
6: Mam Jasmin, ungefähr 4 Minuten ab 4. 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
9: Wir haben aktuell einen Accident zu Beteburg am Rampen auf der Höhe von der Beteburger Gare. Da haben sie heute nicht zu Park gekriegt und das ist eigentlich blockiert. Es geht im Moment schlecht zu lernen. Nicht mehr nach Schott, ihr habt A1 Richtung Gasbrück an der Monte Münzbrück, wo die Rätspur gesperrt ist.
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5: Man trifft den Moment, mit nicht mehr wenig Abklärungen an Temperaturen knapp in der 20 Grad. An der nächsten Nacht kühlt es natürlich auf, ob 6 bis 11

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4: Ja, den Accident auf der A3 Richtung Stadt und Beteboer Kreuz ist noch aktuell. Die Überholspur ist blockiert und das ist auf der Platz. Beteverbunden sind momentan ganz blockiert, gegen den Verkehr geht die Pannenspur gelegt. Wir haben auch schon eine Richtung von 2,5 Kilometer. Nur noch ein Accident zu Beteburg am Rundpunkt auf der Höhe von der Beteboer Gare. Da hat ein Zwölf durch den Park gekriegt, eine Spur bleibt weiterhin blockiert und noch da geht es schlecht lang. Nur noch eine Chance, die auf der A1 Richtung Gasbrüch an der Monte Münzburg, wo weiterhin die Rätspur gesperrt bleibt.
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6: 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Mir haben noch einen Accident zu Beteburg am Rampo, ab der ich von der Beteburger Gare vor zu hörten, durch den Park gekriegt habe. Da geht weiterhin noch einmal schlecht lang und das ist noch einmal eine Spur blockiert. Dann haben wir immer noch eine Chance, die auf der A1 Richtung Gasbrech an der Monte Münzbüch, wo weiterhin die Spur gespart bleibt.
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0: 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Dafür drin ein Accident, den wir gemeldet haben am Ende von der Autobahn A7 in Richtung Norden mit zwei Autos auf der Rietzerbahn an zwischen Kolmabirsch und dem Karelshaft. Da steht ein Auto quisch an der Schäferkeier. Du also Kolmabirsch, Karelshaft, ganz gut aufpassen.
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2: 4 Minuten ab 5:30. Jasmin, keine größere Probleme, oder?
3: Nee, keine größere Probleme. Die Chantier auf der A1 Richtung Gasbrech ist fertig und die Rittspur aus dem Ob. Und noch größer Störung wird im Moment nach Kängerer gemeldet. Mit der Berufstrafik mischt aber immer noch gut bemerkbar. Und ich kann auf den üblichen Platz immer noch ein bisschen mehr lösen für Ruhe.
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1: 4 Minuten auf halber 7. Jasmin, was tun Sie?
6: Mit dem aktuellen Auto am Pan auf der A4 Richtung Asch zwischen Leutling Nord und Leutling Süd. Pannenspur ist blockiert. Also ist immer noch ein Bus am Brand an der Rue de Friedhof zu Dickrich auf der Hechtmeiß Nummer 27. 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
2: 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Und dann noch der Blick auf Meteo. In einem ziemlich verregneten Tag geht es an der Nürschnees mit Röschen. Temperaturen gehen auf 10 bis 13 Grad zurück. Morgen Morgen sind noch ein paar die Wolken im Himmel, aber nur an nur kann die Sonne sich aber mehr durchsetzen. Den Thermometer packt doch bis 20 Grad. Für den Weekend annonciert sich ähnlich wieder.
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4: Ein guter Nummer als ich, den Auto am Pen auf der A4 Richtung Erstest Leidling Nord und Leidling Süd aus Lofort. Mir war immer noch ein Busabrand an der Rue Friedhof zu Dickrich auf der Hechumhaus Nummer 27. Ein Spur bleibt weiter hinten blockiert. Dann konnte man noch ein Baum auf der Vorbund gemeldet und dort um ca. 358 zwischen Irmstreff und Kevelbach und noch da am besten aufpassen.
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1: 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Und dann noch der Blick auf Meteo. In einem ziemlich verregneten Tag geht es an der Nürschnees mit Röschen. Temperaturen gehen ab 10 bis 13 Grad zurück. Nur der Morgen sind noch ein paar die Wolken im Himmel, mehr nur und nur kann die Sonne sich aber mehr durchsetzen. Den Thermometer packt doch bis 20 Grad. 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

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Und dann noch der Blick auf Meteo. Nach einem ziemlich verregneten Tag geht es an der Nürschnees mit Röschen. Temperaturen gehen ab 10 bis 13 Grad zurück. Morgen der Morgen sind noch ein paar die Wolken im Himmel, aber nur noch kann die Sonne sich aber mehr durchsetzen. 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
7: 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Und dann auf den Blick auf Meteo in einem ziemlich verrehnten Tag geht es nur an der Nürschnees mit Röschen. Temperaturen gehen ab 10 bis 13 Grad zurück. Nur die Mäuer sind noch ein paar die Wolken im Himmel, mehr nur an kann die Sonne sich aber mehr durchsetzen. Den Thermometer packt doch bis 20 Grad. Für den Weekend annonciert sich ähnlich wieder.

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